einen schönen Walzer, ein Ball in Santa Cruz, bringt der musikalische Gruppe aus Monarcas Andenken und Gedicht für die Gemeinschaft von Santa Cruz, wo der große Musikant geboren ist, Chiquinho do Acordeon.